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1: Die FIFA leitet nach dem WM-Finale ein Verfahren gegen Argentinien ein. Zwei argentinische Spieler haben sich nach der Niederlage gegen Spanien zu Tätlichkeiten hinreißen lassen. Die FIFA will auch das Verhalten der Argentinier während der Siegerehrung untersuchen. Einige Spieler haben sich demonstrativ mit dem Rücken zur Siegerehrung aufgestellt. Der Samariterbund startet heute eine Aktionswoche gegen den Ertrinkungstod. Heute ist nämlich der Tag gegen das Ertrinken. An verschiedenen Standorten in Wien, Niederösterreich, Oberösterreich und Salzburg gibt es Info-Events. Auch Aufklärungen und Einsatzübungen sind Teil davon. Im heurigen Sommer sind bereits außergewöhnlich viele Badeunfälle passiert. Als Hauptgrund dafür wird die Hitze genannt. Die Deutsche Bahn will Alkohol an allen Bahnhöfen in Deutschland verbieten. Wie die Bild berichtet, soll es künftig untersagt sein, auf Bahnsteigen oder in Bahnhofshallen außerhalb der Gastronomie Alkohol zu trinken. Die Bahn verspricht sich davon mehr Sicherheit und weniger Streitigkeiten unter Alkoholeinfluss.
2: Schönen guten Morgen heute am Dienstag und heute ist es nicht so drückend heiß. Es gibt eher chillige 27 Grad maximal. Oft ist es auch drunter, aber Regen ist nicht ausgeschlossen. Vor allem im Süden Österreichs, in Kärnten, auch im südlichen Burgenland oder auch in Osttirol. Da kann es dann ab Mittag immer wieder nass runterkommen.
3: Das ist euer Verkehrsupdate, der Blick auf Österreichs Straßen, und typisch für die Uhrzeit läuft's da ganz gut. Momentan gibt's keine längeren Verzögerungen. Ich wünsche euch eine gute Fahrt.
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4: Servus am Dienstag und guten Morgen mit Radio Rot-Weiß-Rot und mit mir, Florian Hörl. Seid's bereit? Sehr gut. Starten wir.

Hallo, na jo eh, das Wort zum Morgen von Volkshilfe und Paul Pizzerra mit dem nötigen Schwung für euren Morgen. Jetzt kommt ein Song aus dem Jahr 1998, damals war auch Fußball-WM, damals hat Frankreich gewonnen, daheim in Frankreich. Das war ein richtig geiler Sommer. Zebra haben in diesem Jahr den Song Make Up Your Mind rausgebracht, einer der wenigen nennenswerten Girlgroups aus Österreich.

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0: Es hat es ja schon öfter gegeben, dass ehemalige Skistars zum Mikrofon gegriffen haben, aber selten ist der Song dann länger im Radio gelaufen.
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0: Könnt ihr euch zum Beispiel noch an Genie auf die Ski erinnern von Fritz Strobel und seinen Kollegen?
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0: Super
2: der Skischuhschnalle.
0: Ah, Wahnsinn, ja, das war ein richtiger Après-Ski-Hit damals, aber ja, sagen wir mal so, fürs Radio eher weniger. Liz Görgel geht da einen ganz anderen Weg. Sie macht Popmusik und das schon recht lang, auch währenddessen sie noch Ski gefahren ist. Und weil es gut passt, gibt es jetzt einen aktuellen Song von ihr. Gib mal, was mir gut tut.

0: Geht's euch auch oft so? Du verstehst mich nicht. Kommunikation ist halt King, aber halt auch sehr, sehr schwer meistens. Darum in erster Linie nie vergessen, dass ihr euch ja eigentlich lieb habt. Jetzt kommt Caro Fuchs.
1: Also ich denke eben, wir haben in Österreich so viele großartige Acts, die ganz, ganz tolle Musik machen, ganz unterschiedliche Musik, und deshalb die zu supporten und zu spielen ist einfach sehr, sehr cool. Danke dafür.
0: Bussi, liebe Caro, jetzt kommt Vollobst für euren noch frühen Dienstag. Guten Morgen.

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1: Die FIFA leitet nach dem WM-Finale ein Verfahren gegen Argentinien ein. Zwei argentinische Spieler haben sich nach der Niederlage gegen Spanien zu Tätlichkeiten hinreißen lassen. Die FIFA will auch das Verhalten der Argentinier während der Siegerehrung untersuchen. Einige Spieler haben sich demonstrativ mit dem Rücken zur Siegerehrung aufgestellt. Der Samariterbund startet heute eine Aktionswoche gegen den Ertrinkungstod. Heute ist nämlich der Tag gegen das Ertrinken. An verschiedenen Standorten in Wien, Niederösterreich, Oberösterreich und Salzburg gibt es Info-Events. Auch Aufklärungen und Einsatzübungen sind Teil davon. Im heurigen Sommer sind bereits außergewöhnlich viele Badeunfälle passiert. Als Hauptgrund dafür wird die Hitze genannt. Die Deutsche Bahn will Alkohol an allen Bahnhöfen in Deutschland verbieten. Wie die Bild berichtet, soll es künftig untersagt sein, auf Bahnsteigen oder in Bahnhofshallen außerhalb der Gastronomie Alkohol zu trinken. Die Bahn verspricht sich davon mehr Sicherheit und weniger Streitigkeiten unter Alkoholeinfluss.
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3: Schönen guten Morgen heute am Dienstag und die super Hitze verschont uns diese Woche. Es bleibt sehr entspannt bei allerhöchstens 27 Grad. Meist ist es temperaturmäßig auch drunter. Dazu gibt es Sonne, einige Wolken, windig wird's, aber es gibt auch Regen. Am meisten nass wird's ab Mittag heute im Süden Österreichs, in Kärnten, im südlichen Burgenland und auch in Osttirol.
4: Der Blick auf Österreichs Straßen und da läuft's ganz gemütlich. Momentan gibt's keine längeren Verzögerungen. Ich wünsche euch eine gute Fahrt.
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5: Guten Morgen am Dienstag. Ich bin der Florian Hörl und ihr seid eingeladen zu 100% Popmusik aus Österreich. Hier auf Radio Rot-Weiß-Rot.

Martin, für immer wir. Der Martin wird nächstes Jahr seine Tour im Brucknerhaus in Linz beenden. 3000 Fans werden dann dort sein. Absolutes Karriere-Highlight für ihn. Das ist das größte Konzert, was er dann gespielt haben wird. Gönne ich ihm übrigens sehr. Schöne Grüße. Jetzt kommt der Mo mit Face of Love. Schönen guten Morgen am 21. Juli.

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0: So viel frischen Wind wie wir bringt keiner in die Radiolandschaft. Jede Stunde stellen wir euch einen neuen Song vor. Jetzt ist The Most Company dran. Die Band aus dem Mostviertel. Ja, nona, der Name verrät's. Sie sind eine spannende Mixtur aus verschiedenen Stilen. Ein bisschen Rock, ein bisschen Funk, ein bisschen Reggae und auch ein bisschen Ska. Aber immer mit gutem Drive. Bleib stehen, heißt ihre aktuelle Single.
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I Am From Austria bei Skirennen, bei der Fußball-WM oder bei der 60er-Feier der Tante. Passt immer, kommt immer gut an. Jetzt kommt Rian, der macht mit euch Urlaub, und zwar Urlaub auf der Autobahn. Ein Song für den Sommer, der sich auch mit einem der hitzigsten Themen des Sommers auseinandersetzt. Wenn ihr eben im Auto zum Stehen kommt und plötzlich nichts mehr geht, und das, obwohl ihr eigentlich nur ans Meer fahren wolltet.

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1: Der südamerikanische Fußballverband CONMEBOL will die Weltmeisterschaft 2030 mit einer Rekordzahl von 64 Mannschaften spielen lassen. Nur einen Tag nach dem Ende des ersten WM-Turniers mit 48 Teams in Nordamerika setzt sich der Verbandchef für ein noch größeres Format ein. Die nächste WM 2030 wird ja von Spanien, Portugal und Marokko als Hauptausrichter ausgetragen, während Uruguay, Argentinien und Paraguay die Eröffnungsspiele zum 100-jährigen Jubiläum ausrichten werden. Die Deutsche Bahn will Alkohol an allen Bahnhöfen in Deutschland verbieten. Wie die Bild berichtet, soll es künftig untersagt sein, auf Bahnsteigen oder in Bahnhofshallen außerhalb der Gastronomie Alkohol zu trinken. Die Bahn verspricht sich davon mehr Sicherheit und weniger Streitigkeiten unter Alkoholeinfluss. Der Samariterbund startet heute eine Aktionswoche gegen den Ertrinkungstod. Heute ist nämlich der Tag gegen das Ertrinken. An verschiedenen Standorten in Wien, Niederösterreich, Oberösterreich und Salzburg gibt es Info-Events. Auch Aufklärung und Einzelübungen sind Teil davon. Im heurigen Sommer sind bereits außergewöhnlich viele Badeunfälle passiert. Als Hauptgrund dafür wird die Hitze genannt. Fast zwei Jahre nach dem Tod des britischen Sängers Liam Payne ist die Anklage gegen einen engen Vertrauten des Sängers in Argentinien endgültig fallen gelassen worden. Die Richter konnten nicht nachweisen, dass der Geschäftsmann dem Sänger Geld ausdrücklich zum Drogenkonsum gegeben hat. Payne ist im Oktober 2024 im Alter von 31 Jahren vom Balkon eines Hotelzimmers in Buenos Aires gestürzt.
2: Schönen guten Morgen heute am Dienstag und heute kann sich keiner beschweren, dass er die Hitze nicht aushält, weil es bleibt kühler. Das höchste der Gefühle sind heute 27 Grad, der Wind macht's aber frischer und der Wind bringt auch einige Wolken, teilweise mit Regen, ab Mittag in Kärnten, auch im Südburgenland, in Osttirol, da wird's dann immer wieder nass heute.
3: Das ist euer Verkehrsupdate und das ist gerade reingekommen in Wien auf der linken Wienseile zwischen der Längenfeldgasse und der Schönbrunner Brücke ist ein Motorradunfall passiert. Da braucht ihr gerade 20 Minuten länger. Und ein bisschen Frühverkehr gibt es sonst noch in Wien auf der Tangente Richtung Graz zwischen Stadlau und der Praterbrücke. Ansonsten läuft's. Ich wünsche euch eine gute Fahrt.
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4: Bussi links, Bussi rechts, grüß euch, schön, dass ihr da seid. Hier ist euer liebster Musikmix. Yeah.

Mir langt's, wenn euch mal so ein Saga auskommt, ist es nur verständlich. Ich meine, mir langt's auch mit der Hitze. Gut, dass es diese Woche ein bisschen kühler ist als letzte. Damit können auch die Blumen aus dem Gemeindebau wieder die Köpfe höher halten. Also die im Kistl und natürlich die, die der Wolfgang Ambros besingt. Die schönste Frau aus Stadelau.

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0: Schauen wir mal auf die Uhr.
1: Ja,
0: euren Morgenkaffee dürftet ihr schon getrunken haben, aber wie schaut es mit einem Soda-Zitrone aus?
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0: Ist das überhaupt was für den Morgen? Also zum Hören auf jeden Fall. Spritzig, frisch und perfekt für den Sommer. So ist das Getränk. So kann aber auch ein Mensch sein. Soda Zitronen heißt der neue Song der Poxrucker Sisters und ist ein Liebeslied an jemanden, der einfach gut ist.

0: Ludwig Hirsch. Er ist natürlich schon ein hervorragender Dating-Tipp für einen warmen Sommerabend. Decke mit, ab in die Wiesen und dann Sterndal schauen. Aber, ich sage euch was, der nächste Song ist auch ein sehr guter Tipp für so einen warmen Sommerabend. Nur etwas anders, vielleicht auch mit einer anderen Person. Clash Kreuz Bier, Pizzeria und Jaus.
1: Einen fantastischen Sommer wünscht euch der Pauli von Pizzeria und Jaus und ganz, ganz viel Spaß, gute Unterhaltung, die schönsten Momente mit euren Liebsten und unserer Single, a Clash Kreuz Bier.
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1: Der südamerikanische Fußballverband CONMEBOL will die Weltmeisterschaft 2030 mit einer Rekordzahl von 64 Mannschaften spielen lassen. Nur einen Tag nach dem Ende des ersten WM-Turniers mit 48 Teams in Nordamerika setzt sich der Verbandchef für ein noch größeres Format ein. Die nächste WM 2030 wird ja von Spanien, Portugal und Marokko als Hauptausrichter ausgetragen, während Uruguay, Argentinien und Paraguay die Eröffnungsspiele zum 100-jährigen Jubiläum ausrichten werden. Knapp 2/3 der Beschäftigten leiden in der Arbeit unter Hitze. Das zeigt eine aktuelle Umfrage. Rund 3 von 10 Beschäftigten arbeiten bei Temperaturen von 33 Grad und mehr, 11% bei mehr als 36 Grad, nur 7% arbeiten bei optimalen Temperaturen. Die Deutsche Bahn will Alkohol an allen Bahnhöfen in Deutschland verbieten. Wie die Bild berichtet, soll es künftig untersagt sein, auf Bahnsteigen oder in Bahnhofshallen außerhalb der Gastronomie Alkohol zu trinken. Die Bahn verspricht sich davon mehr Sicherheit und weniger Streitigkeiten unter Alkoholeinfluss. Fast 2 Jahre nach dem Tod des britischen Sängers Liam Payne ist die Anklage gegen einen engen Vertrauten des Sängers in Argentinien endgültig fallen gelassen worden. Die Richter konnten nicht nachweisen, dass der Geschäftsmann dem Sänger Geld ausdrücklich zum Drogenkonsum gegeben hat. Payne ist im Oktober 2024 im Alter von 31 Jahren vom Balkon eines Hotelzimmers in Buenos Aires gestürzt.
2: Schönen guten Morgen heute am Dienstag, und das Gießen wird heute vom Regen übernommen. In Kärnten, Osttirol und im Südburgenland schwirren nämlich ab Mittag einige Regenwolken rum. Sonst bleibt es sehr windig und es wird auch nicht so drückend heiß. Maximal 27 Grad gibt es mit Sonne und Wolken abwechselnd.
3: Das ist der Blick auf Österreichs Straßen, und weiterhin braucht ihr da länger in Wien auf der linken Wienseite zwischen der Längenfeldgasse und der Schönbrunner Brücke wegen einem Motorradunfall. Da ist immer noch nur eine Fahrspur frei, halbe Stunde braucht ihr da länger. Stau gibt es deswegen auch auf der Grünbergstraße und der Winkelmannstraße. Ansonsten läuft's, ich wünsche euch eine gute Fahrt.
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4: Aus dem Morgen macht den Vormittag, aber eins bleibt fix. Ihr hört 100% Popmusik aus Österreich hier auf Radio Rot-Weiß-Rot mit Florian Hörl.

0: Angela.
1: Die Klamoja aus Kärnten. Und wenn ihr den Bandnamen ein paar Mal hintereinander aussprecht, dann rutscht sie automatisch ins Kärntnerische ab. Also perfekt gewählt, was das Lokalkolorit angeht. Jetzt kommt Waterloo, der seinen Weg gegangen ist, obwohl ihm das nicht jeder zugetraut hat.
2: In erster Linie mal, dass ich weitergemacht habe, weil wenn du heute von Linz nach Wien kommst und das hören sie ein paar an und sagen, du weißt was, lernst du erst einmal singen, das habe ich ein paar Mal gehört.
1: Im Land, das Ewigkeit heißt, gibt's jetzt.

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0: Erfolgreich sein und frisch zugleich, das geht. 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
0: Ness ist eine der Shootingstars der jungen österreichischen Popszene und sie ist aktuell auch die Nummer 1 hier auf den Radio Rothaus-Rot Charts mit dem Song, den ich jetzt für euch habe. Und der ist immer noch frisch und neu und deshalb auch hier auf Österreich zeitgleich. Das Gute gewinnt.

Ich mag den Song besonders, weil er so leicht besoffen klingt, als ob die beiden wirklich gerade vom Heurigen heimgekommen wären und sich im Schlafzimmer jetzt erklären müssen, warum sie in diesem Zustand heimgekommen sind. Schau, Schatzi, von Danzer und Ambros war das. Jetzt kommt Krautschädel mit Feuerfanger. Servus und grüßt euch. Schönen Dienstag.

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1: Der südamerikanische Fußballverband CONMEBOL will die Weltmeisterschaft 2030 mit einer Rekordzahl von 64 Mannschaften spielen lassen. Nur einen Tag nach dem Ende des ersten WM-Turniers mit 48 Teams in Nordamerika setzt sich der Verbandchef für ein noch größeres Format ein. Die nächste WM 2030 wird ja von Spanien, Portugal und Marokko als Hauptausrichter ausgetragen, während Uruguay, Argentinien und Paraguay die Eröffnungsspiele zum 100-jährigen Jubiläum ausrichten werden. Knapp 2/3 der Beschäftigten leiden in der Arbeit unter Hitze. Das zeigt eine aktuelle Umfrage. Rund 3 von 10 Beschäftigten arbeiten bei Temperaturen von 33 Grad und mehr, 11% bei mehr als 36 Grad. Nur 7% arbeiten bei optimalen Temperaturen. Die FIFA leitet nach dem WM-Finale ein Verfahren gegen Argentinien ein. 2 argentinische Spieler haben sich nach der Niederlage gegen Spanien zu Tätlichkeiten hinreißen lassen. Die FIFA will auch das Verhalten der Argentinier während der Siegerehrung untersuchen. Einige Spieler haben sich demonstrativ mit dem Rücken zur Siegerehrung aufgestellt. Die Deutsche Bahn will Alkohol an allen Bahnhöfen in Deutschland verbieten. Wie die Bild berichtet, soll es künftig untersagt sein, auf Bahnsteigen oder in Bahnhofshallen außerhalb der Gastronomie Alkohol zu trinken. Die Bahn verspricht sich davon mehr Sicherheit und weniger Streitigkeiten unter Alkoholeinfluss.
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3: Schönen Dienstag mit den Wetteraussichten. Sonne und Wolken im Mix heute. Mehr Wolken gibt es im Süden von Osttirol bis ins Südburgenland. Da auch mal Regen und Gewitter mit dabei. Am meisten kommt runter bei euch in Kärnten bei 18 bis 27 Grad maximal. Und morgen insgesamt sehr freundlich. Von Salzburg Richtung Osten vereinzelt paar Regentropfen.
4: Das ist euer Verkehrsupdate und wir starten mit Good News in Wien. Auf der linken Wienzeile zwischen der Längenfeldgasse und der Schönbrunner Brücke, die Unfallstelle ist geräumt, also da läuft's wieder. Und in Salzburg braucht ihr länger auf der A10 Richtung Villach bei Golling. Der Ofenauer Tunnel ist da immer wieder gesperrt. Grund dafür sind Arbeiten an der Stromversorgung. Am besten die Dauer der Sperre einfach abwarten. Ansonsten läuft's, ich wünsche euch eine gute Fahrt.
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5: Servus am Dienstagvormittag. Seid ihr schon im Tag angekommen? Oder in der Woche? Ich mach's leichter mit Songs aus Österreich. Florian Höll, mein Name.

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0: She Says mit She Says. Und er sagt, also ich sag, Zeit für was Feines.
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0: Von Reinhard Fendrich kennt ihr wahrscheinlich so ziemlich jeden großen Hit. Die meisten davon könnt ihr fix auch mitsingen. Aber wie schaut's aus mit Songs, die jetzt nicht ständig und überall gelaufen sind? Aus dem Jahr 1991 habe ich jetzt einen Song, der heißt Tag und Nacht. Ein Song über eine Beziehung zwischen zwei Menschen, die sehr unterschiedlich, aber wie füreinander gemacht sind.
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0: Flosch. 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
1: Vor ein paar Monaten hätte ich nicht geglaubt, dass ich das noch einmal ankündigen werde hier im Radio. Aber es ist tatsächlich passiert. Jetzt kommt ein neuer Song von Wolfgang Ambros.
2: Es gibt nach langer Zeit nun doch wieder ein Lied, das ich aufgenommen habe. Und zwar eine österreichische Version von Always Look at the Bright Side of Life von Monty Python. Oder in unserem Fall, Always Schau auf die Sonnenseiten vom Leben.
1: Wolfgang Ambros und die Wordmaster, die Sonnenseiten vom Leben.
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1: Die Deutsche Bahn will Alkohol an allen Bahnhöfen in Deutschland verbieten. Wie die Bild berichtet, soll es künftig untersagt sein, auf Bahnsteigen oder in Bahnhofshallen außerhalb der Gastronomie Alkohol zu trinken. Die Bahn verspricht sich davon mehr Sicherheit und weniger Streitigkeiten unter Alkoholeinfluss. Knapp 2/3 der Beschäftigten leiden in der Arbeit unter Hitze. Das zeigt eine aktuelle Umfrage. Rund 3 von 10 Beschäftigten arbeiten bei Temperaturen von 33 Grad und mehr, 11% bei mehr als 36 Grad, nur 7% arbeiten bei optimalen Temperaturen. Die FIFA leitet nach dem WM-Finale ein Verfahren gegen Argentinien ein. 2 argentinische Spieler haben sich nach der Niederlage gegen Spanien zu Tätlichkeiten hinreißen lassen. Die FIFA will auch das Verhalten der Argentinier während der Siegerehrung untersuchen. Einige Spieler haben sich demonstrativ mit dem Rücken zur Siegerehrung aufgestellt. Der Samariterbund startet heute eine Aktionswoche gegen den Ertrinkungstod. Heute ist nämlich der Tag gegen das Ertrinken. An verschiedenen Standorten in Wien, Niederösterreich, Oberösterreich und Salzburg gibt es Info-Events. Auch Aufklärungen und Einsatzübungen sind Teil davon. Im heurigen Sommer sind bereits außergewöhnlich viele Badeunfälle passiert. Als Hauptgrund dafür wird die Hitze genannt.
2: Schönen Dienstag mit den Wetteraussichten. Sonne und Wolken im Mix heute. Mehr Wolken gibt es im Süden von Osttirol bis ins Südburgenland. Da auch mal Regen und Gewitter mit dabei. Am meisten kommt runter bei euch in Kärnten bei 18 bis 27 Grad maximal. Und morgen insgesamt sehr freundlich. Von Salzburg Richtung Osten vereinzelt paar Regentropfen.
3: Das ist euer Verkehrsupdate und wir starten mit Good News in Wien. Auf der linken Wienzeile zwischen der Längenfeldgasse und der Schönbrunner Brücke. Die Unfallstelle ist geräumt, also da läuft's wieder. Und in Salzburg braucht ihr länger auf der A10 Richtung Villach bei Golling. Der Ofenauer Tunnel ist da immer wieder gesperrt. Grund dafür sind Arbeiten an der Stromversorgung. Am besten die Dauer der Sperre einfach abwarten. Ansonsten läuft's. Ich wünsche euch eine gute Fahrt.
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4: Das Magenknurren übertönen wir jetzt mit 100% Popmusik aus Österreich. Bald ist Mittag. Servus, ich bin der Florian.

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Espresso mit a little bit of love. Ich will aber euch auch ganz, ganz viel Liebe gönnen. Oder ihr seid etwas anders drauf heute und wollt hauptsächlich in Ruhe gelassen werden, damit in der Arbeit ein bisschen was weitergeht. Dann gibt's jetzt einen Song, der wahrscheinlich den wohl österreichischsten Songtitel aller Zeiten trägt. Romana Schmatt mit Lost Me

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Butter, der neue Song der Meierin. Und da muss ich euch fragen, sagt ihr die Butter oder der Butter? Ich komme aus dem Westen Österreichs, aus dem Berg, da ist es, gib mir bitte an Butter rüber. Also ja, ich hoffe, bei euch läuft es heute auch wie geschmiert. Jetzt kommt der Peter Cornelius mit einem meiner Lieblingssongs von ihm, weil der so schön leicht und lässig daherkommt. Zufällig. Und den Peter seht ihr diese Woche sogar dreimal live. Freitag im Grafenegg und dann am Samstag und am Sonntag in Graz.

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1: Popmusik aus Österreich ist frisch, lässig und sehr erfolgreich, auch wenn das ja tatsächlich eher seltener in den großen Medien so gezeigt wird. Leider, wir wollen das ändern. Ringelspiel zum Beispiel, die niederösterreichische Band, hat unlängst den zweiten Platz bei einem Liedermacherwettbewerb erreicht. Sie machen Dialektpop, lustige Videos auf Instagram machen sie auch. Unter anderem haben sie den Mundart-Mittwoch ausgerufen und erklären da immer ein Dialektwort. Bleibt doch da, gibt's jetzt.

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2: Wien ist eine der besten Städte für Studierende. In einem aktuellen Ranking der besten Studierendenstädte weltweit hat es Wien auf Platz 9 geschafft. Besonders punkten konnte die Bundeshauptstadt in der Kategorie Lebensqualität. An der Spitze des Rankings steht Seoul, gefolgt von Tokio und London. Eine Windböe dürfte den tödlichen Arbeitsunfall am Montag auf der Baustelle des Semmering-Basistunnels in Schott-Wien ausgelöst haben. Bei der Demontage einer Halle ist eine Wand samt Stützen auf den Korb einer Hebebühne gefallen. Ein Arbeiter ist ums Leben gekommen, ein weiterer wurde schwer verletzt. In den USA ist eine Trainingsjacke von Basketballlegende Wilt Chamberlain für $89.000 verkauft worden. Das Kuriose, vor kurzem ist diese noch in einem Kleidercontainer eines Secondhand-Ladens gelegen und wurde von einem Teenager für nur $3 erworben. Erst danach stellte sich heraus, dass der 1999 verstorbene NBA-Rekordspieler diese Jacke in seinen Finalspielen im Jahr 1972 getragen hat. Fast 2 Jahre nach dem Tod des britischen Sängers Liam Payne ist die Anklage gegen einen engen Vertrauten des Sängers in Argentinien endgültig fallen gelassen worden. Die Richter konnten nicht nachweisen, dass der Geschäftsmann dem Sänger Geld ausdrücklich zum Drogenkonsum gegeben hat. Payne ist im Oktober 2024 im Alter von 31 Jahren vom Balkon eines Hotelzimmers in Buenos Aires gestürzt.
3: Schönen Dienstagmittag mit den Wetteraussichten. 27 Grad heute die Topwerte, also wir bleiben U30. Viel Sonne mit dabei, allerdings auch Wolken, vor allem von Osttirol bis ins Südburgenland. Da auch mal Regen und Gewitter dabei. Laut meinen Regenradarkameras hier am meisten bei euch in Kärnten. Morgen insgesamt mehr Sonne, von Salzburg Richtung Osten allerdings auch ein paar Wolken, da mal kurz Regen. An den Temperaturen ändert sich nicht wirklich was.
4: Das ist der Blick auf Österreichs Straßen und es läuft eigentlich ganz gut. Ein Problem gibt's aber in der Steiermark. A2 Richtung Graz zwischen Schäffern und Pingau. Da hat sich ein LKW-Sattelschlepper quergestellt. Es gibt bereits 5 Kilometer Stau. Ihr werdet da aber vor Ort bei Edlitz umgeleitet. Auch da müsst ihr aber mit Stau rechnen. Auf der B54 bei Pingau gibt's nämlich eine Baustelle, die euch da einbremst. Und auch Richtung Wien ist da die linke Fahrspur gesperrt. Da staut es sich bereits. Also da auf jeden Fall mehr Zeit mitnehmen. Ansonsten wünsche ich euch eine gute Fahrt.
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3: Mahlzeit, euer Dienstagmittag mit Radio Rot-Weiß-Rot und Florian Hörl im Studio.

Im Eismeer hätte ich diesen Sommer auch schon gern ein paar Mal ein Bad genommen zur Abkühlung. Jetzt gibt es ein Duett von Yaza mit Evan Parks. Yaza mit Sängerin Katharina Hartmann aus Kärnten und Evan Parks, der in Kalifornien geboren ist, aber der Sohn einer Kärntner Slowenin ist und seit er 18 ist, auch in Österreich lebt. Lass dich fallen, heißt der Song.

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0: Das ist Urbi mit Sonnensystem. Und jetzt kommt der Josh.
1: Hallo, hier ist der Josh auf Radio Rot-Weiß-Rot mit 100% österreichischer Musik.
0: Drei Konzerte spielt er diese Woche gemeinsam mit Rian. Am Freitag in Zwettl, am Samstag in Wiesen und am Sonntag in Wien. Und dann, glaube ich, wird er erst einmal ausschlafen. Espresso und Chianti. Geht's jetzt.

gibt's für euch heute die Events der Woche und das ist ein ganz bunter Strauß heute. Tennis in Kitzbühel, Bregenzer Festspiele, Pflasterspektakel bei euch in Linz oder der Villacher Kirchtag, der am Sonntag startet, alles dabei. Und beim Donauinsel Open Air in Wien, da findet auch das zweite Wochenende statt. Also da müsst's irgendwo dabei sein. Hilft nicht! Singen auch Fräulein Peter.

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1: Wien ist eine der besten Städte für Studierende. In einem aktuellen Ranking der besten Studierendenstädte weltweit hat es Wien auf Platz 9 geschafft. Besonders punkten konnte die Bundeshauptstadt in der Kategorie Lebensqualität. An der Spitze des Rankings steht Seoul, gefolgt von Tokio und London. Eine Windböe dürfte den tödlichen Arbeitsunfall am Montag auf der Baustelle des Semmering-Basistunnels in Schott-Wien ausgelöst haben. Bei der Demontage einer Halle ist eine Wand samt Stützen auf den Korb einer Hebebühne gefallen. Ein Arbeiter ist ums Leben gekommen, ein weiterer wurde schwer verletzt. In den USA ist eine Trainingsjacke von Basketballlegende Will Chamberlain für $89.000 verkauft worden. Das Kuriose, vor kurzem ist diese noch in einem Kleidercontainer eines Second-Hand-Ladens gelegen und wurde von einem Teenager für nur $3 erworben. Erst danach stellte sich heraus, dass der 1999 verstorbene NBA-Rekordspieler diese Jacke in seinen Finalspielen im Jahr 1972 getragen hat. Knapp 2/3 der Beschäftigten leiden in der Arbeit unter Hitze. Das zeigt eine aktuelle Umfrage. Rund 3 von 10 Beschäftigten arbeiten bei Temperaturen von 33 Grad und mehr, 11% bei mehr als 36 Grad, nur 7% arbeiten bei optimalen Temperaturen.
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3: Schönen Nachmittag mit den Wetteraussichten. 27 Grad heute die Topwerte. Die meisten Wolken gibt es im Süden, von Osttirol bis ins Südburgenland. Da auch immer wieder mal Regen und Gewitter mit dabei, vor allem bei euch in Kärnten. Morgen insgesamt sehr freundlich. Von Salzburg Richtung Osten greift ihr immer wieder mal zum Regenschirm. Ein Blick auf die Straßen, wir sind in der Steiermark, A2 Richtung Klagenfurt zwischen Schäffern und Pingau, Sperre nach einem Unfall, umgeleitet werdet ihr über die B54. In der Gegenrichtung, da ist nur die rechte Spur frei, es gibt mehrere Kilometer Stau. Bitte Vorsicht. Sonst alles gut, gute Fahrt.
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4: Mahlzeit, Melanie Seestar.

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Jeder Mensch, glaube ich, kennt dieses Gefühl von Zuhause sein, von angekommen sein. Und wenn man es nicht kennt, dann wünscht man sich doch, irgendwo oder bei irgendjemandem anzukommen. Und genau darum geht's jetzt bei Einfach Lisa. Zuhause auf Radio Rot-Weiß-Rot. 100% Musik aus Österreich.

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0: 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Megan, Astrokalypse, ein ganz neuer Song hier auf Radio Rot-Weiß-Rot. Wenn euch das taugt, schickt uns gerne eine WhatsApp-Sprachnachricht. Den Link gibt's auf rot-weiß-rot.fan. Wir spielen für euch ja 100% Musik aus Österreich und da möchten wir natürlich wissen, was sind eure aktuellen Lieblingssongs? Also gerne her mit euren Sprachnachrichten. Rot-weiß-rot.fan, habe ich glaube ich schon gesagt. Aber man kann es nicht oft genug sagen. Schaut es auch gerne vorbei. Da gibt es immer wieder Geheimtipps, wo man was gewinnen kann. Mehr dazu heute später noch am Nachmittag. Jetzt gibt's aber erstmal SDS.
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1: In dieser Stunde geht es irgendwie in unseren Songs sehr oft um das Thema Zuhause und Ankommen. Chris Steger wird dazu sagen, daheim. Jetzt für euch auf Radio Rot-Weiß-Rot.

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1: Die Ermittlungen gegen den Donaustädter Bezirksvorsteher Ernst Nevrivi sind eingestellt worden. Nevrivi war der Anstiftung zum Amtsmissbrauch und der verbotenen Intervention verdächtigt worden. Es ging um den Ankauf eines Kleingartens, der 2020 in Bauland umgewidmet worden ist. Die Staatsanwaltschaft konnte ihm keine Tathandlung nachweisen. Die Steiermark will Pilotregion für die geplanten Facharztzentren werden. Gesundheitslandesrat Karl-Heinz Kornhäusl hat heute angekündigt, dass man bereits Projekte über die Bundesländergrenzen hinweg und mit den Sozialversicherungen gestartet hat. Bis 2030 sollen in der Steiermark 3 Facharztzentren entstehen. Zinedine Zidane wird neuer Teamchef der französischen Fußballnationalmannschaft. Das berichtet der Transferexperte Fabrizio Romano. Der 54-Jährige hat einen Vertrag bis 2030 unterschrieben. Zidane war zuletzt Trainer von Real Madrid und hat mit dem Verein 3-mal die Champions League gewonnen. Die Wiener Grünen fordern heute mehr Aufklärung in der Causa rund um den ehemaligen Marktamtschef. In einer schriftlichen Anfrage an Bürgermeister Michael Ludwig wollen sie wissen, wer was wann gewusst hat. Der Beamte ist in den letzten Tagen zurückgetreten, nachdem Vorwürfe von Rassismus, Sexismus und Mobbing bekannt geworden sind.
2: Heute Nachmittag größtenteils trocken, ein Mix aus Sonne und Wolken, dichter bewölkt, gewitterig und regnerisch im Süden, da in Kärnten vor allem, 27 Grad maximal, heute am wärmsten im Osten. Der Regen breitet sich im Laufe des Abends und der Nacht dann aus, dann weiter nördlich regnerisch zwischen Innsbruck und St. Pölten. Morgen Mittwoch sehr sonnig, 26 Grad maximal, am sonnigsten im Rheintal, dichtere Wolken und kurze Regenschau gibt's aber auch vereinzelt, teilweise sehr, sehr windig auch morgen. Hallo zu euch ins Auto nach Niederösterreich. S5 Richtung Wien bei Königsbrunn. Im Baustellenbereich steht ein defekter LKW. Bitte Vorsicht, der Stau baut sich hier schnell auf. Steiermark A2 Richtung Klagenfurt zwischen Schäffen und Pingau. Da gibt es eine Sperre nach dem Unfall mit Umleitung über die B54. In der Gegenrichtung ist nur die rechte Spur frei. Es gibt mehrere Kilometer Stau. Bitte Vorsicht. Großräumig ausweichen geht auch, und zwar über die S6. Und großes deutsches Eck A93 Richtung Kufstein. Stau zwischen Brandenburg und Oberrautdorf wegen Überlastung. Hier eine halbe Stunde Zeitverlust. Gute Fahrt euch.
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3: Hallihallo, Melanie ist da. Ich bringe euch durch den Dienstagnachmittag jetzt mit meinem Lukas Fendrich Lieblingssong. Feuer über Wien.

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0: War gestern irgendwas mit den Sternen? War Vollmond oder was war los? Ich habe so schlecht schlafen können. Einschlafen überhaupt nicht. Mein Freund aber gefühlt auch. Also der hat sich auch nur herumgewuselt im Bett. Aber gedacht, das gibt's ja nicht. Und ich konnte einfach nicht schlafen. Wir schieben's jetzt einfach mal auf den Mond. Ich weiß nicht, was los war. Keine Ahnung, aber ich bin offenbar nicht der Einzige. Likados ist nämlich auch schlaflos. So heißt zumindest der nächste Song hier auf Radio Rot-Weiß-Rot. 100% Musik aus Österreich.
1: Unser

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1: Alltagsliebe von Deine Schwester. Ein ganz neuer Song hier auf Radio Rot ist Rot. Hallihallo.
2: Einen wunderschönen guten Tag zu wünschen. Hier ist Bizarra und Jaus. Und
3: wir wünschen allen Hörerinnen und Hörern von Radio Rot ist Rot den besten Tag der Woche.
1: Dem ist nichts mehr hinzuzufügen. Schönen Dienstag.
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1: Ich finde ja, Wien hat alles, ne? Wien hat das schöne Stadtzentrum. Wien hat schöne grüne Parks. Wien hat die Donau. Man kann schwimmen gehen. Aber eines hat Wien nicht: Meer. Gut, das haben wir generell nicht in Österreich. Das ist ein bisschen schade. Das wird uns noch fehlen. Ich meine, wir haben wunderschöne Seen, da dürfen wir uns jetzt echt nicht beschweren. Aber ab und zu ist Wien am Meer. Wie das funktioniert, das erklärt uns Ina Regen. Schönen Dienstagnachmittag.

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1: Die Ermittlungen gegen den Donaustädter Bezirksvorsteher Ernst Nevrivi sind eingestellt worden. Nevrivi war der Anstiftung zum Amtsmissbrauch und der verbotenen Intervention verdächtigt worden. Es ging um den Ankauf eines Kleingartens, der 2020 in Bauland umgewidmet worden ist. Die Staatsanwaltschaft konnte ihm keine Tathandlung nachweisen. Die Steiermark will Pilotregion für die geplanten Facharztzentren werden. Gesundheitslandesrat Karl-Heinz Kornhäusl hat heute angekündigt, dass man bereits Projekte über die Bundesländergrenzen hinweg und mit den Sozialversicherungen gestartet hat. Bis 2030 sollen in der Steiermark 3 Facharztzentren entstehen. Zinedine Zidane wird neuer Teamchef der französischen Fußballnationalmannschaft. Das berichtet der Transferexperte Fabrizio Romano. Der 54-Jährige hat einen Vertrag bis 2030 unterschrieben. Zidane war zuletzt Trainer von Real Madrid und hat mit dem Verein 3-mal die Champions League gewonnen. Die Wiener Grünen fordern heute mehr Aufklärung in der Causa rund um den ehemaligen Marktamtschef. In einer schriftlichen Anfrage an Bürgermeister Michael Ludwig wollen sie wissen, wer was wann gewusst hat. Der Beamte ist in den letzten Tagen zurückgetreten, nachdem Vorwürfe von Rassismus, Sexismus und Mobbing bekannt geworden sind.
2: Regenschau und Gewitter über Klagenfurt, auch über Osttirol mit dabei und aktuell auch im Grazer Becken werden im Laufe des Nachmittags immer mehr und mehr heute eben so ein Mix aus dichteren Wolken, Gewittern und Regen im Süden. Ansonsten aber sehr, sehr sonnig und trocken, 27 Grad maximal am wärmsten im Osten. Regen breitet sich im Laufe des Abends und in der Nacht dann auch aus. Morgen am Mittwoch sehr sonnig, aber sehr, sehr windig. 26 Grad maximal am Papier, durch den Wind deutlich kühler gefühlt, am sonnigsten Morgen im Rheintal. Hallo zu euch ins Auto nach Niederösterreich. S5 Richtung Wien bei Königsbrunn, der defekte LKW ist wieder flott, der Stau löst sich auf. Wien A23 Richtung Kagran, Stau zwischen der Gürtelausfahrt und dem Knoten Prater. A23 Richtung Südautobahn, Stau zwischen Stadlau und dem Knoten Prater. Steiermark A2 Richtung Klagenfurt zwischen Schäffen und Pingau, da gibt es eine Sperre nach einem Unfall mit Umleitung über die B54. In der Gegenrichtung ist nur die rechte Spur frei, es gibt mehrere Kilometer Stau, bitte Vorsicht. Großräumig ausweichen geht auch und zwar über die S6. A9 Richtung Linz zwischen Karlwang und Regelwang gibt es Bauarbeiten und 20 Minuten plus. Kärnten B109 in beiden Richtungen. Der Wurzpass ist wegen eines defekten Wohnmobils gesperrt. Bitte weicht großräumig aus. Zum Beispiel über Arnoldstein oder wartet die Dauer der Sperre ab. Und großes deutsches Eck A93 Richtung Kufstein, Stau zwischen dem Inntal-Dreieck und Oberaudorf wegen Überlastung eine halbe Stunde mehr.
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4: Mittwochnachmittag, kurz nach drei. Ja, wir sorgen jetzt gleich mal für die richtige Stimmung, damit wir gut durchkommen, auch wenn die Arbeit heute vielleicht ein bisschen zach ist. Mit der richtigen Musik, ich sag's euch, geht's gleich viel leichter von der Hand. Anna Buchiger gleich mit dabei, Herwig Mitteregger und die Stimmungskanone Opus mit Life is Life. Ich bin Melanie Seen. Schön, dass ihr da seid.

0: Maria.
1: Wir sind mit Julian Le Play ganz an den Anfang zurückgegangen, wollten wissen, wie das war, wie eigentlich Julian Le Play überhaupt entstanden ist und vor allem dieser Künstlername.
2: Es gab da einen Frédéric Guimois Le Play, französischen Typen halt, der irgendwelche Sachen gemacht hat. Und dann habe ich da einfach Frédéric durchgestrichen in meinen Uni-Notizen und habe Julian Le Play. Und habe das so meiner Mitstudentin gezeigt und war so, wie findest du das? Ja, und ja, klingt cool, Julian Le Play. Und dann habe ich gesagt, ja, passt, das klingt gut, okay, let's do it.
1: So einfach kann es gehen. Das ganze Interview findet ihr in unserem Podcast Töchter und Söhne. Julian Le Play gibt's gleich auf Radio Rot-Weiß-Rot, vorher Wilfried.

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0: Jakob Elias hat einen neuen Song und der heißt Rosa Cabrio.
1: Es geht jetzt nicht um ein Rosa Cabrio per se, sondern das Cabrio steht so eher als Symbolbild für Freiheit, bisschen Jugendrebellion auch und auch so Realitätsflucht vielleicht ein bisschen. Und ja, einfach den Sommer aufs Land fahren, weg von der Stadt.
0: Das klingt richtig gut. Und so klingt Rosa Cabrio auf Radio Rot-Weiß-Rot.
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Ich habe erst am Wochenende mit Tirolern und Salzburgern ein bisschen geplaudert und habe gesagt, dass mir aufgefallen ist, dass ich eben Vierti gar nicht mehr sage als Oberösterreicherin, sondern Baba. Mit Tirolern und Salzburgern ein bisschen geplaudert und habe gesagt,

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1: Die Ermittlungen gegen den Donaustädter Bezirksvorsteher Ernst Nevrivi sind eingestellt worden. Nevrivi war der Anstiftung zum Amtsmissbrauch und der verbotenen Intervention verdächtigt worden. Es ging um den Ankauf eines Kleingartens, der 2020 in Bauland umgewidmet worden ist. Die Staatsanwaltschaft konnte ihm keine Tathandlung nachweisen. Die Steiermark will Pilotregion für die geplanten Facharztzentren werden. Gesundheitslandesrat Karl-Heinz Kornhäusl hat heute angekündigt, dass man bereits Projekte über die Bundesländergrenzen hinweg und mit den Sozialversicherungen gestartet hat. Bis 2030 sollen in der Steiermark 3 Facharztzentren entstehen. Zinedine Zidane wird neuer Teamchef der französischen Fußballnationalmannschaft. Das berichtet der Transferexperte Fabrizio Romano. Der 54-Jährige hat einen Vertrag bis 2030 unterschrieben. Zidane war zuletzt Trainer von Real Madrid und hat mit dem Verein 3-mal die Champions League gewonnen. Die Wiener Grünen fordern heute mehr Aufklärung in der Causa rund um den ehemaligen Marktamtschef. In einer schriftlichen Anfrage an Bürgermeister Michael Ludwig wollen sie wissen, wer was wann gewusst hat. Der Beamte ist in den letzten Tagen zurückgetreten, nachdem Vorwürfe von Rassismus, Sexismus und Mobbing bekannt geworden sind.
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4: Regenschau und Gewitter in Osttirol, in Kärnten einige mit dabei, auch in der Südsteiermark und im Südburgenland. Breiten sich in den nächsten Stunden vorerst noch nicht aus, es bleibt wirklich im Süden. Außer dann in der Nacht, dann ist auch weiter nördlich Regen möglich zwischen Innsbruck und St. Pölten. 27 Grad heute Nachmittag maximal. Morgen am Mittwoch dann sehr sonnig, 26 Grad, allerdings sehr, sehr windig, das heißt gefühlt deutlich kühler am Sonntag. Nächsten Morgen im Rheintal. Es sind aber auch dichtere Wolken und kurze Regenschauer möglich. Hallo zu euch ins Auto nach Wien, A23 Richtung Kagranstau zwischen der Hansungkurve und dem Knoten Prater. Innen steht die Staus auf der Brigitte-Naulände, am Franz-Josefs-Gate, der Grünberg- und der Altmannsdorfer Straße stadtauswärts, dem Werngegürtel bei der Nussdorfer Straße und abschnittsweise am Wiener Landstraße und Margaretengürtel. Steiermark A2 Richtung Klagenfurt zwischen Schäffern und Pingau. Die Sperre ist aufgehoben wegen Arbeiten. Nach dem Unfall bleibt eine Spur aber blockiert. Es gibt 4 Kilometer Stau. In der Gegenrichtung ist nur die rechte Spur frei. Es gibt mehrere Kilometer Stau. Bitte Vorsicht. A9 Richtung Linz zwischen Karlwang und Regelwang, da gibt es Bauarbeiten und 20 Minuten Zeitverlust. Kärnten B109 in beiden Richtungen, der Wurzenpass ist wegen eines defekten Wohnmobils gesperrt. Bitte weicht großräumig, zum Beispiel über Arnoldstein aus oder wartet die Dauer der Sperre ab. Und großes deutsches Eck A93 Richtung Kufsteinstau zwischen dem Inntal-Dreieck und Oberaudorf wegen Überlastung 30 Minuten mehr.
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5: Kurz nach 4. Hallihallo. Melanie See ist da. Geht ihr da hin, würde ich sagen, oder? Gemütlich durch den Dienstagnachmittag jetzt mit Blutschink und voller Lossal.

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1: Ich finde es ja cool, wenn man so alte Wörter, die meine Oma verwendet hat, wie Rendezvous im Tanzcafé, in neue, moderne Songs verpackt. Und wir wollen wissen natürlich von Diebe, wie dieser Song auch entstanden ist.
2: Der ist entstanden, weil ich mal im Tanzcafé Jenseits in Wien mit ein paar Freunden was trinken war. Und ich habe da so einen Blickkontakt mit einer Frau gehabt für 2 Sekunden. Ich weiß noch, dass ihre Augen grün waren. Dann hat sie auch nie wieder hergeschaut und ich bin heimgegangen und habe mich gefragt, was wäre wohl wenn? Und die Antwort darauf ist dieser Song.
1: Ja, was wäre wohl wenn? Was wäre, wenn es einen Radiosender geben würde, der 100% Musik aus Österreich spielt? Oh, Moment, den gibt's ja. Hallo, hier ist Radio Rot-Weiß-Rot. Bei uns bekommt ihr 100% Musik aus Österreich. Gleich Billy Steirisch mit dabei und das ist Minisex.

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0: Es gibt einen neuen Song, der heißt Mondsee. Dann gibt es noch einen Song, der heißt Neusiedlersee. Also ich glaube, man merkt, es ist Sommer. Wir sind alle draußen. Wir sind irgendwo baden. Es ist richtig, richtig schön. Holzer hat einen neuen Song, der heißt eben Neusiedlersee. Und den gibt's jetzt für euch.
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0: Wir wollten auch von Reinhard Fendrich wissen, was er zu Radio Rot-Weiß-Rot sagt und dazu, dass wir hier so viel Musik aus Österreich spielen.
1: Ich finde das großartig und es ist auch so, dass es eine Zeit gegeben hat, wo man sich gewundert hat, der Austropop ist tot. Warum? Weil Radiosender ganz einfach begonnen haben, überhaupt kein Mundart, also Dialekt zu spielen. Dann sind sie darum übergangen, überhaupt keine deutschsprachige Musik mehr zu spielen. Dann ist alles Englisch gewesen. Und jetzt sagt man, wow, es ist wieder so eine starke österreichische Szene, eine Musikszene da. Die war immer schon da, aber sie hat keine Plattform gehabt. Und ich finde toll, dass es so einen Sender gibt, der die eigene Kultur fördert. Und dass die vielen Künstler, die in Österreich wirklich was kennen und die mich wirklich auch berühren, wie zum Beispiel Pizzerra und Jaus, Seiler und Speer, Josch, das sind starke österreichische Signale. Dass es da eine Plattform gibt, das finde ich ganz, ganz wichtig und ich wünsche euch viel Glück.
0: Pizzerra und Jaus habe ich zum Beispiel in der nächsten Stunde gleich mit dabei für euch. Wir spielen wirklich 100% Musik aus Österreich und die volle Bandbreite, die österreichische Popmusik so zu bieten hat. Das ist Koshiba.

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1: Die Zahl der Asylanträge in Österreich ist im ersten Halbjahr 2026 um 44% zurückgegangen. Laut Innenministerium sind knapp 4.900 Anträge gestellt worden. Das ist der niedrigste Wert seit rund 23 Jahren. Gleichzeitig werden mehr Menschen abgeschoben, als neue Asylanträge gestellt worden sind. Ein Serienbetrüger hat in Wien mindestens 70 Menschen durch eine vorgetäuschte Notlage um Geld gebracht. Der 41-jährige Kroate hat seit Mitte April behauptet, er habe sich aus seinem Auto ausgesperrt und müsse dringend zu einem Termin nach Salzburg. Mindestens 70 Mal ist ihm von Unbekannten mit Beträgen von 100 bis 600 Euro ausgeholfen worden. Der bisher bekannte Gesamtschaden beläuft sich auf rund 20.000 Euro. Zinedine Zidane wird neuer Teamchef der französischen Fußballnationalmannschaft. Das berichtet der Transferexperte Fabrizio Romano. Der 54-Jährige hat einen Vertrag bis 2030 unterschrieben. Zidane war zuletzt Trainer von Real Madrid und hat mit dem Verein dreimal die Champions League gewonnen. Die Wiener Grünen fordern heute mehr Aufklärung in der Causa rund um den ehemaligen Marktamtschef. In einer schriftlichen Anfrage an Bürgermeister Michael Ludwig wollen sie wissen, wer was wann gewusst hat. Der Beamte ist in den letzten Tagen zurückgetreten, nachdem Vorwürfe von Rassismus, Sexismus und Mobbing bekannt geworden sind.
2: Die meisten Gewitter aktuell im Klagenfurter Becken, generell in Kärnten und der Südsteiermark. Viel Regen und auch dichter bewölkt. Ansonsten momentan noch trocken. Im Laufe des Abends und der Nacht aber dann auch regnerisch zwischen Innsbruck und St. Pölten. Morgen am Mittwoch sehr sonnig, 26 Grad maximal. Die meiste Sonne im Rheintal. Dichtere Wolken und kurze Regenschauer gibt es aber auch vereinzelt und sehr windig. Hallo zu euch ins Auto nach Wien A22 Richtung Tangente. Die Sperre des Tunnels Kaisermühlen ist aufgehoben, der Stau löst sich langsam auf. A23 Richtung Kakran, Stau zwischen der Hansenkurve und dem Knoten Prater. Stau auch auf der A4 stadteinwärts ab Schwechat. A23 Richtung Südautobahn, Stau zwischen Stadtlau und dem Knoten Prater. Steiermark A2 Richtung Wienberg, Leistorf West, da gibt es eine Sperre nach einem Unfall. Der Hubschrauber ist im Einsatz, ausweichen geht nur lokal mit dem PKW über Landesstraßen. Oberösterreich A1 Richtung Wien bei Forchdorf, da gibt es eine Sperre wegen eines medizinischen Notfalls. Bitte warte besser vorerst ab. Kärnten B109 in beiden Richtungen der Wurzenbasis wegen eines defekten Wohnmobils gesperrt. Bitte weicht großräumig zum Beispiel über Arnoldstein aus oder wartet ab. Tirol B179 in beiden Richtungen Sperre des Grenztunnels Füssen nach einem Unfall. PKW können lokal ausweichen, LKW müssen warten.
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3: Hi, Melanie Seester.
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0: Es gibt so tolle Konzerte in Wien, vor allem so tolle Konzertlocations. Und ich muss sagen, zu meiner Schande, ich habe es noch nie geschafft, zu einem dieser tollen Konzerte ins Schloss Schönbrunn zu gehen. Also das ist ja vor dem Schloss Schönbrunn, immer werden tolle Konzerte gespielt. Unter anderem auch Reinhard Fendrich hat da gespielt. 2022 haben Sie Wien schon bei Nacht gesehen. 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
2: Haben Sie Wien schon bei Nacht gesehen? Haben Sie das schon erlebt?

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0: kurz nach 5:30 haben wir's. Schönen guten Nachmittag. Hier ist Radio Rotes Rot. Und immer von 6 in der Früh bis um 20 Uhr am Abend gibt es einmal die Stunde was ganz was Neues aus Österreich. Hi!
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Norbert Schneider, take it easy, das Motto für den Dienstagfeierabend. Wenn ihr noch eine Musik und Schatz, gerne her damit, per WhatsApp-Sprachnachricht, den Link gibt's auf rotweißrot.fan. Weiter geht's mit Knickerbocker und Biene.

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1: Die Zahl der Asylanträge in Österreich ist im ersten Halbjahr 2026 um 44% zurückgegangen. Laut Innenministerium sind knapp 4.900 Anträge gestellt worden. Das ist der niedrigste Wert seit rund 23 Jahren. Gleichzeitig werden mehr Menschen abgeschoben, als neue Asylanträge gestellt worden sind. Ein Serienbetrüger hat in Wien mindestens 70 Menschen durch eine vorgetäuschte Notlage um Geld gebracht. Der 41-jährige Kroate hat seit Mitte April behauptet, er habe sich aus seinem Auto ausgesperrt und müsse dringend zu einem Termin nach Salzburg. Mindestens 70 Mal ist ihm von Unbekannten mit Beträgen von 100 bis 600 Euro ausgeholfen worden. Der bisher bekannte Gesamtschaden beläuft sich auf rund 20.000 Euro. Zinedine Zidane wird neuer Teamchef der französischen Fußballnationalmannschaft. Das berichtet der Transferexperte Fabrizio Romano. Der 54-Jährige hat einen Vertrag bis 2030 unterschrieben. Zidane war zuletzt Trainer von Real Madrid und hat mit dem Verein dreimal die Champions League gewonnen. Die Wiener Grünen fordern heute mehr Aufklärung in der Causa rund um den ehemaligen Marktamtschef. In einer schriftlichen Anfrage an Bürgermeister Michael Ludwig wollen sie wissen, wer was wann gewusst hat. Der Beamte ist in den letzten Tagen zurückgetreten, nachdem Vorwürfe von Rassismus, Sexismus und Mobbing bekannt geworden sind.
2: Ja, ich bin froh über meine Weste, die ich heute mit habe. Ich finde es nicht so super sommerlich heiß. Es hat aktuell 24 Grad in Wien und in Linz, 23 in Bregenz und nur 18 in Graz, in Kärnten und auch in der Steiermark kann es immer wieder nass sein, jetzt auch am Abend. Morgen gibt es viel Sonnenschein, wenn es regnet, dann eher im Bergland bis zu 26 Grad werden. Das fühlt sich aber ein bisschen frischer an, denn ab Mittag wird auch der Wind recht heftig und dann am Donnerstag, ja, wieder wechselhaft. Es gibt so überall ein bisschen Sonne, aber dann auch Gewitter. Viel los auf den Straßen. Wiener 23 Richtung Kagran, Stau zwischen der Hansonkurve und dem Knotenprater. Stau auf der Vierstadt einwärts ab Schwechat. Innerstädte Staus auf der Adalbert-Stifter-Straße, auf der Brigitte-Nauer-Lände. Am Franz-Josefs-Quay, der Grünberg- und Altmannsdorfer Straße stadtauswärts. Dem Währinger Gürtel bei der Nussdorfer Straße und abschnittsweise am Wiedner Landstraße und Margaretengürtel. Steiermarker 2 Richtung Wien bei Gleisdorf West. Die Sperre ist aufgehoben nach dem Unfall mit mehreren Autos. Es ist aber nur die rechte Spur frei, 4 bis 5 Kilometer Stau. Graz, Wiener Straße zwischen der Andritzer Hauptstraße und Gradkorn. Sperre nach einem Unfall. Hier geht es über die Judendorfer Straße weiter. Kärnten B109 in beiden Richtungen. Der Wurzenpass ist wegen eines defekten Wohnmobils gesperrt. Hier geht das Ausweichen nur großräumig über Arnoldstein. Und großes deutsches Eck A93 Richtung Kufstein. Stau zwischen dem Inntal-Dreieck und Oberaudorf wegen Überlastung. 30 Minuten dauert es hier länger. Ich wünsche eine sichere und gute Fahrt.
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3: Kurz nach 6. Hi, Melanie See ist da. Und das ist die Meierin für euch.

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0: So klingt der Dienstagfeierabend auf Radio Rot-Weiß-Rot. Lydia, wer sind für dich die größten und wichtigsten Austropopper?
1: Auf jeden Fall Falco. Wer noch? Reinhard Fendrich, Ambros, Danzer, all die. Ja, auf jeden Fall.
0: Falco habe ich gleich mit dabei auf Radio Rot-Weiß-Rot. Vorher noch Kavina. Das sind 100% Musik aus Österreich.

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Da sind ganz sicher viele Songs mit dabei, die ihr mitsingen könnt. Heute ist der Sport. Hört sie gleich in voller Länge hier auf Radio Rot-Weiß-Rot. Vorher noch Wanda und Uli Bär, denn ihr wisst, auch für euren Feierabend gibt es hier 100% Musik aus Österreich.

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1: Die Zahl der Asylanträge in Österreich ist im ersten Halbjahr 2026 um 44% zurückgegangen. Laut Innenministerium sind knapp 4.900 Anträge gestellt worden. Das ist der niedrigste Wert seit rund 23 Jahren. Gleichzeitig werden mehr Menschen abgeschoben, als neue Asylanträge gestellt worden sind. Ein Serienbetrüger hat in Wien mindestens 70 Menschen durch eine vorgetäuschte Notlage um Geld gebracht. Der 41-jährige Kroate hat seit Mitte April behauptet, er habe sich aus seinem Auto ausgesperrt und müsse dringend zu einem Termin nach Salzburg. Mindestens 70 Mal ist ihm von Unbekannten mit Beträgen von 100 bis 600 Euro ausgeholfen worden. Der bisher bekannte Gesamtschaden beläuft sich auf rund 20.000 Euro. Zinedine Zidane wird neuer Teamchef der französischen Fußballnationalmannschaft. Das berichtet der Transferexperte Fabrizio Romano. Der 54-Jährige hat einen Vertrag bis 2030 unterschrieben. Zidane war zuletzt Trainer von Real Madrid und hat mit dem Verein dreimal die Champions League gewonnen. Die Wiener Grünen fordern heute mehr Aufklärung in der Causa rund um den ehemaligen Marktamtschef. In einer schriftlichen Anfrage an Bürgermeister Michael Ludwig wollen sie wissen, wer was wann gewusst hat. Der Beamte ist in den letzten Tagen zurückgetreten, nachdem Vorwürfe von Rassismus, Sexismus und Mobbing bekannt geworden sind.
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3: In Kärnten und in der Steiermark gibt der Regen keine Ruhe. Dort ist es auch deutlich frischer. 16 Grad in Klagenfurt, 18 in Graz. Besser in Salzburg, da immer noch 21 und in Bregenz 23 Grad mit jeder Menge Restsonne. Morgen gibt es auch jede Menge Sonne, aber es kann auch recht windig werden dann, vor allem schon ab dem Vormittag und vor allem im Bergland geht sich auch das ein oder andere Gewitter aus, maximal 26 Grad. Am Donnerstag sehr durchwachsen, von der Früh weg nass zwischen Salzburg und St. Pölten. Einiges los noch in Wien auf der A23 Richtung Kagran. Stau zwischen der Hanson-Kurve und dem Knoten Prater. Stau auf der Vierstadt einwärts abschwächert. Innerstädte Staus auf der Adalbert-Stifter-Straße, der Brigitte-Nauer-Lände am Franz-Josefs-Quay, der Grünberg- und Altmannsdorfer Straße statt auswärts, dem Währinger Gürtel bei der Nussdorfer Straße und abschnittsweise am Wiedner Landstraße und Margaretengürtel. Starmager 2 Richtung Wien bei Gleisdorf West. 4 bis 5 Kilometer Stau vor einer geräumten Unfallstelle. Graz-Wiener Straße zwischen der Andritzer Hauptstraße und Gradkorn. Sperre nach einem Unfall. Hier geht es über die Judendorfer Straße weiter, aber im Umkreis Stau. Tirol B179 in beiden Richtungen. Der Grenztunnel Büssen ist jetzt wieder gesperrt nach dem Unfall. Mit dem PKW geht aber lokal ausweichen. Das war's. Gute und sichere Fahrt wünsche ich.
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4: Dienstag Feierabend und ich darf euch dabei begleiten. Hi, ich bin Melanie See und ich bin nicht alleine. Nein, ich habe Valerie Düff und die Ehefrau mit im Gepäck. Küsst die Hand, schöne Frau. Schön, dass ihr da seid.

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mich einlegen, schreibt Ina Regen auf Instagram. Ja, da fällt mir ein, ich habe auch noch eine Wassermelone im Gefrierschrank. Das ist jetzt scheinbar so ein Trend, das macht man. Ich habe das jetzt ausprobiert. Wassermelone einfrieren und dann kann man sich das so über ein Burrata-Brot oder so drüber raspeln. Also falls ihr noch eine Idee braucht fürs Abendessen heute. Ina Regen mit Fenster gibt's jetzt für euch auf Radio Rot-Weiß-Rot. 100% Musik aus Österreich.

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0: Das ist die Musik, die bei meinem Freund rennt, wenn österreichische Musik läuft. Der liebt Austropop, die alten Hordern, die richtigen Klassiker. Aber letztens läuft der Song hier.
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0: Mattea, ein neuer Song auf Radio Rot-Weiß-Rot. Einfach nichts. Ist auch ein richtig cooler Schaum. Ich habe mich gefreut, wie der Song in seiner Playlist aufgetaucht ist. Habe ich gesagt, siehst, so coole Musik läuft auf Radio Rot-Weiß-Rot. Und den Song habe ich gleich mit dabei für euch. Vorher noch Josh und die Emotionen. Nimm mich mit zur Donau, denn das sind 100% Musik aus Österreich.

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1: Die Ermittlungen gegen den Donaustädter Bezirksvorsteher Ernst Nevrivi sind eingestellt worden. Nevrivi war der Anstiftung zum Amtsmissbrauch und der verbotenen Intervention verdächtigt worden. Laut Staatsanwaltschaft konnte ihm aber keine Tathandlung nachgewiesen werden. Ein Serienbetrüger hat in Wien mindestens 70 Menschen durch eine vorgetäuschte Notlage um Geld gebracht. Der 41-jährige Kroate hat seit Mitte April behauptet, er habe sich aus seinem Auto ausgesperrt und müsse dringend zu einem Termin nach Salzburg. Mindestens 70 Mal ist ihm von Unbekannten mit Beträgen von 100 bis 600 Euro ausgeholfen worden. Der bisher bekannte Gesamtschaden beläuft sich auf rund 20.000 Euro. Die spanische Regierung plant ein umfassendes Rauchverbot in öffentlichen Außenbereichen. Künftig soll das Rauchen auf Restaurantterrassen, an Stränden, in Parks und an Bushaltestellen verboten werden. Auch Vapes sind von dem Verbot betroffen. Das Ziel sei es, die öffentliche Gesundheit besser zu schützen und auf eine tabakfreie Generation hinzuwirken, so die Gesundheitsministerin. Weltweit wird weniger Bier gebraut. Laut einer aktuellen Analyse des größten Hopfenhändlers ist die Bierproduktion im letzten Jahr um 0,7% gesunken. Besonders stark war der Rückgang in Australien und Ozeanien mit über 2%. In Europa sind 1,6% weniger Bier produziert worden, in Asien 1,2%.
2: Bisschen Regen gibt's noch in der Steiermark und auch in Kärnten. Wenn ich die Wetterkarte so beobachte, könnte es dann langsam besser werden und im Laufe der Nacht dann auch trocken. Aktuell hat es noch 24 Grad in Eisenstadt, 16 nur in Klagenfurt und 22 in Innsbruck. Morgen wird es sehr windig, ab dem Vormittag schon. 26 Grad maximal, insgesamt aber mehr Sonne als heute. Am Donnerstag schon wieder mehr Regen. Das ist euer Blick auf die Straßen und da habe ich nur gute Nachrichten. Alle Wartezeiten unter 10 Minuten. Gute und sichere Fahrt.
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3: Kurz nach 8 haben wir's. Schönen Feierabend. Ich bin Melanie See, begleite euch heute dabei. Schön, dass ihr hier seid. Schön, dass wir zusammen Zeit verbringen.

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